0: Das ist jetzt Fahrer.
1: Tempo.
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